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0: Hallo, ich bin Stefan.
1: Und ich bin Frankie.
0: Und wir machen heute unsere Sendung, die heißt Friday I'm in Love.
1: Nach dem Motto Wochenende, Handy hoch, Wochenende.
0: Oder hitzefrei, nichts dabei. Yeah. Also, wir versuchen eine Stunde lang tolle Musik für euch zu machen und euch in ein Wochenende zu begleiten. Kann man das so sagen, Frankie?
1: Das kann man so sagen. Und alles, was wir noch wünschen können, ist viel Spaß dabei.

0: Ja, Leute, das war der Sam Fender
1: Der Sam Fender.
0: mit Crumbling Empire. Und ihr höret Radio Rasa und die Sendung Friday I'm
1: I'm
0: in
1: in
0: Love.
1: Love von Frankie und von Stefan. Ja, wir sind zwei alte Schulfreunde, die hier eine kleine Sendung aufziehen, eine Stunde lang Musik laufen lassen, die uns berührt oder berührt hat oder immer noch berührt oder uns aufgefallen ist. Also wir spielen alte, neue Sachen. Ist das so, Frankie?
0: Ganz einfach, genau, wir spielen die Musik, die uns gefällt und wir hoffen, es gefällt euch auch.
1: Ja, so einfach ist das. Also es ist wie ein Geben und Nehmen und wir geben euch unsere Musik und hoffen, dass sie euch gefällt. So, Frankie, aber jetzt haben wir noch einen ganz speziellen Song, den ein ganz gewisser Regisseur aus den 60, also ein 60er-Jahre-Song, der einen Regisseur in einen Film eingebaut hat und der da total passt und nachher ein Riesenhit wurde. Übrigens nicht der erste Song, der dieser gewisse Regisseur eingebaut hat. Wir reden natürlich von Quentin Tarantino. Und Frankie, das ist die Überleitung für dich.
0: Ja, Quentin Tarantino hat überhaupt sehr, sehr gute
1: Wir reden
0: Filmmusik.
1: doch Hochdeutsch heute.
0: Ja, ich probier's. Der hat überhaupt sehr, sehr gute Filmmusik, finde ich, gemacht und oder ausgesucht. Und jetzt spielen wir von Nancy Sinatra Bang Bang.
1: Und danach, Frankie, da sagen wir auch noch gerade, eine deutsche Band, Annem Mai Kantereit. Der ein oder andere von euch kennt die sicher. Und ich bin ein Riesenfan, ich mag die. Und der Song von Annem Mai Kantereit heißt Tommy. Aber zuerst haben wir noch Bang Bang von Nancy Sinatra.

0: Annenmein. Kantereit mit die Kinder vom Rhein. Also Frank, wie hast du das verstanden? Wir sind Kölner und dann gehen wir in die Welt raus und nachher kommen wir zurück nach Köln. Und dass die Kinder in Köln geboren sind, also ist schon ein patriotisches Lied.
1: Ja, oder? Die wollen halt, dass ihre Kinder auch so aufwachsen, wie sie auch in Köln.
0: Nein, ich glaube, dass die Kinder Kölner werden. Das ist doch der.
1: Ah, oder das? Ja, das ist auch gut
0: möglich. Die Kölsch reden, Kölsch trinken und sagen, ja, bitte Kölsche Jung und sowas. Oder was meinst du?
1: Ja, ist einfach auch ein guter Menschenschlag. Also da kann man auch stolz drauf sein oder muss sich nicht schämen dafür auf jeden Fall.
0: Wir waren noch mal zusammen in Köln, magst du dich daran erinnern?
1: Ja, kann ich mich noch gut erinnern. Ja.
0: Und wir waren in Düsseldorf und Köln und irgendwie habe ich Köln und Düsseldorf gemocht, aber die haben so einen riesen Stress, die beiden Städte untereinander, so eine Rivalität.
1: Ich verstehe es auch nicht, aber das ist halt unter Nachbarn so, denke ich. Das ist wie Jestetten und Lottstetten.
0: Nein, das gibt es keine, nein, da gibt es keine Rivalität. Das ist nicht wahr, Frank, das ist es aber nicht wahr. Da muss ich dir vehement widersprechen.
1: Also gut, dann nennen wir es nicht Rivalität, dann nennen wir es, wir necken uns.
0: Ja, aber weißt du, Frank, wir sind hier eigentlich ein Schaffhauser Sender und ich wohne in Schaffhausen und wir haben hier zum Beispiel zwei Fußballclubs also, und die haben aber auch keine Rivalität, weil also wir Lottstädter, also Jestädter gegen Lottstädter haben keine Rivalität, das glaube ich nicht.
1: Ja, aber ihr seid auch größer und auch toleranter in dem Sinne wahrscheinlich. Aber ich kenne das, kannst auch Deutsche und Holländer nennen, die necken sich auch an der Grenze. Ne?
0: Ja, es gibt ja auch Stadtvereine im Fußball, die sich dann rivalisieren. Also Hooliganismus, total behämmernd. Zwei Vereine aus der gleichen Stadt und dann liefern die sich so. Also okay, wir driften ab. Also
1: ja, es ist aber in Hamburg ist entweder St. Pauli oder HSV. Es gibt nichts anderes. Also entweder oder.
0: Aber die haben sicher noch mehr Vereine in Hamburg als die zwei. Es gibt da sicher noch 20, 30
1: andere. Auf jeden Fall.
0: Oder? Aber das sind halt die Großen, oder? Aber was weißt du, Frank? Ich frag dich mal so, bist du HSV oder St. Pauli?
1: St. Pauli ist meine zweite Liebe nach Freiburg.
0: Okay, dann sagen wir doch das nächste Lied an, Frankie. Und das ist zwar Goodbye Irene von...
1: Goodbye Irene, das ist von... Brian.
0: Wie heißt das?
1: Brian Fallon.
0: Brian Fallon.
1: Ja, aber ich kenne den nicht, muss ich ehrlich sagen. Ich habe das Lied gehört und ich fand das einfach toll.
0: Ja, und das nächste Lied danach ist von der Cast. Das heißt Poison Wine Feet. Das hast du auch ausgesucht.
1: Ja, kenne ich auch nicht, die Band. Und fand ich genauso gut.
0: Also hören wir doch mal rein, was der Frankie da gehört hat und uns geschickt.

0: So, das war der Cast. Und wir machen gleich weiter wieder mit The Cast. Und zwar mit Giving It All Away.
1: Frank Johannes, ich brauche noch eine kleine Sekunde hier.
0: Ist kein Problem. Ich
1: Okay,
0: sag den nächsten
1: und
0: Song
1: los.
0: noch an, wenn du willst. Okay.
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1: Ja, der Cast nochmal, bitte. Sag den Song, der Cast bitte nochmal an. Weil ich habe, glaube ich, ein falsches Lied drüber geladen.
0: The cast giving it all away.
1: Ein Moment schnell. Frank, ich habe hier versagt. The cast, giving it all away. Nee, das habe ich nicht gefunden. Aber was wäre denn mit Slave to the Rhythm von Grace Jones?
0: Na, ist immer geil.
1: Okay.
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0: Ihr hört Radio Rasa und die Sendung heißt Friday, I'm in Love. Und das war Grace Jones mit Slave to the Rhythm.
1: Und ich hoffe, wir sind jetzt wirklich die Woche in
0: Stimmung. Frag, wir reden Hochdeutsch.
1: Ich hoffe, ihr seid wirklich in Wochenendstimmung jetzt gekommen.
0: Und es geht weiter mit Paul Weller. Ihr kennt Paul Weller als der Mann von Jam. Eine Mod an einer großen, wirklich guten englischen Songwriter seit vielen, vielen Jahren, seit 30, 40 Jahren. Und das ist ein Song aus den, keine Ahnung wie viele Jahre, aber er heißt Wishing on a Star.

0: So, wir machen wieder da bei Radio
1: Rasa. Wir reden doch Hochdeutsch, Frankie.
0: Ich weiß, ich kann eben beides. Und es ist schwierig für mich, wenn ich jetzt, als ich in Norddeutschland gelebt habe, war das kein Problem. Aber jetzt ist es, ja, muss ich mich konzentrieren. Also gut, der nächste Song, der kommt von den Foo Fighters, die Band aus Amerika mit Wheels.

0: Ja, da, wo ich das erste Mal diesen Song gehört habe, das erinnert mich sofort irgendwie, wenn man eine Flugreise macht im Urlaub. Man ist mit dem Flieger unterwegs und man landet und die Türe geht auf und der erste Eindruck, ist es schwül, ist es kalt, wie riecht's da? Das ist so, ja, waren so meine Gedanken bei dem Lied.
1: Ja, das sind schon wilde Touchground. So. Ja, ich denke da immer dran, wenn ich mal, ich fliege nicht viel, also ich bin das letzte Mal geflogen vor, keine Ahnung, 10 Jahren, einen Kurzflug nach Hamburg und vorher, keine Ahnung, vor. Ich bin kein Flieger auf jeden Fall, aber ich mag mich erinnern, einmal bin ich mit dem Flugzeug nach Zürich geflogen, von New York, vor 30 Jahren und dann kam ich so runter und es war alles Nebel und dann Kloten und nachher bin ich mit dem Bus nach Schaffhausen gefahren und es war so andere Welt. September, Nebel, kalt. Ja, aber trotzdem, es war Heimat, das war cool. Also ich habe gedacht, ja, in New York haben die jetzt keine Ahnung, das ist immer. Ich weiß es nicht, es war ein gutes Gefühl, heimzukommen, aber als ich dann in Schaffhausen war oder damals in Estetten, da habe ich gedacht, ja, wir haben auch eine coole Welt. Also wir haben.
0: Ja, es ist halt einfach Reisen durch Fliegen, geht einfach unglaublich schnell. Man sitzt irgendwo 4 oder 8 Stunden im Flieger nach New York und man ist sofort in einer anderen Welt, ne? Und auch wieder schnell zu Hause. Also das.
1: Aber bis man ankommt, ich denke, ich habe oft immer Tage gebraucht, anzukommen und dann zurück habe ich den Jetlag gehabt und habe gedacht, was war das denn jetzt? Wie so ein Fiebertraum ist mir das vorgekommen.
0: Das war bei mir immer beim Rückflug, hatte ich Jetlag beim Hinflug. Komischerweise, weil ich was Neues gesehen habe, wahrscheinlich war ich nicht ganz so, aber ja, nun, ist so.
1: Ja, ist so, aber wir wollen euch ja nicht aufhalten. Feierabend und coole Musik spielen. Und zwar, ich habe gedacht, wie wär's denn mit Chaka Khan? Ain't nobody loves me better.

0: Ja, Chaka Khan, Ain't Nobody. Mega riese Comeback auf den Social Media Plattformen. Früher ist die Musik auch mit dem Domino gelaufen, der ein oder andere mag sich erinnern, ältere Generation. Und ja, ich war oft dort und der Song ist einfach wie soll ich sagen, am Sonntagmorgen immer noch im Kopf gewesen, wenn ich aufgewacht bin und alle haben tanzt und so. War eine coole Zeit. Frankie, was weißt du noch?
1: Was weiß ich noch? Ich kann was.
0: Er wollte noch Hochdeutsch reden.
1: Ja, ich konnte das nächste Lied Grateful Dead. Ja, eine Band, ne? Eine Hippie-Band aus Kalifornien mit
0: Ja.
1: dreistündigen Konzerten mit Frühstück danach und so, ne?
0: Die Kult-Hippie-Band aus Kalifornien um Jerry Garcia, Bob Weir. Ja, also ich meine, Dead hat. Erinnerst du dich an Don Henley, The Boys of Summer?
1: Na sicher.
0: 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Und das war eine Hommage an die Deadheads. Und ja, also ich bin auch ein Deadhead. Also ich weiß nicht, ob ihr wisst, was das bedeutet. Ihr könnt es gern googeln mit KI-Modus. Aber ich denke, Deadheads sind toll. Und wir haben selten Musik von Grateful Dead hier in Rasa. Und die hatten einen Hit und leider erst in den 80er oder 90er Jahren. Und der hieß
1: Ja, wie heißt er
0: Touch of
1: denn?
0: Grey.
1: Touch of Grey.
0: Touch of Grey. Und den wollen wir euch nicht vorbehalten. Und viel Spaß mit der Grateful Dead, die Kultband aus Kalifornien.

0: So, Leute, es neigt sich dem Ende zu langsam. Der letzte Song, denke ich mal, wird von der letzten Hippie-Band zur nächsten Flip.
1: Hochdeutsch, wir sind noch
0: Von
1: Hochdeutsch.
0: der.
1: Frank!
0: Es ist gut,
1: Ja,
0: ist gut.
1: Freunde!
0: Es ist gut, dass du bei mir bist. Du erinnerst mich daran. Ist auch richtig, ist okay.
1: Ist viel deutlicher, wenn du Hochdeutsch redest, dann versteht dich jeder.
0: Vielen Dank, finde ich auch. Also gut, wir machen weiter mit Fleetwood Mac, Sarah. Und zu der Band weiß ich noch was. Bei Konzerten der Konzertveranstalter haben sie immer zur Bedingung gestellt, sie möchten kein Junkfood haben, also kein schlechtes Essen. Ich war nicht dabei, aber ich hab's mal gehört.
1: Ja, das kann ich mir schon vorstellen, dass die Backstage so einfach irgendwie so Brezel und so trockene und irgendwas, keine Ahnung. Und ja, aber egal. Wir bedanken uns, wenn er immer noch zuhört. Und noch ein paar Grüße gehen raus an speziell Udo in J-Town.
0: Ja, Udo, hey, alles Gute.
1: Alles gut, Udo.
0: Stay strong.
1: Und an alle Hörer, die die Sendung genossen oder nicht, oder ihr könnt auch gerne Kritik abgeben. Wir haben ja auf der Website ein Forum, da könnt ihr schreiben, dass wir nicht gut waren oder dass es euch gefallen hat oder egal. Also uns würde freuen, wenn ihr natürlich auch ein bisschen Freude gehabt habt an unserer Sendung. Und der Frankie sagt doch bitte was Abschließendes, wenn ihr
0: Ja,
1: was.
0: was soll ich noch sagen? Guten Start ins Wochenende und schöne Grüße an die Füße.
1: Lasst euch's gucken.

0: Ja, Freunde, die Sendung geht zu Ende. Friday I'm in Love auf Radio Rasa. Ich bin Stefan.
1: Und ich bin Frankie.
0: Und wir versuchen jetzt noch Friday I'm in Love zu singen. Karaoke-Style. Und das wird sicher unglaublich schlecht. Und wenn wir es selber so unglaublich schlecht finden, dann brechen wir es selber ab. Aber wir fangen mal an.
1: Ich blamier mich gern mit dir, Stefan.

0: Ja, nicht den ganzen Tag lernen.
1: Buch. Das kostet ja
0: keinen grauen
1: Hund.
0: Also,
1: er
0: macht man sich keinen Begriff.
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1: und
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1: mir
2: die
1: Liebe.
2: Tja.
1: Naja.

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